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1: Mit Philipp Nützig. Mehrere Bundesländer wie NRW oder auch Niedersachsen setzen das Sonntagsfahrverbot für Lastwagen außer Kraft. Schon ab diesem Wochenende gilt die Regel. So sollen Unternehmen unterstützt werden, die bei ihren Transporten wegen der niedrigen Pegel vom Wasser auf die Straße ausweichen müssen. Die Debatte über eine bessere Drohnenabwehr in Deutschland reißt nicht ab. In NRW gab es jetzt offenbar einen weiteren Vorfall mit den Fluggeräten. Zwei Drohnen sind in der vergangenen Nacht über einem Bundeswehrstandort aufgetaucht. Das berichtet unter anderem die Süddeutsche Zeitung. Zwischen Spanien und Italien ist ein Streit um Grenzkontrollen entbrannt. Als Reaktion auf italienische Kontrollen für Flüge und Schiffe aus Spanien hat Madrid nun selbst welche eingeführt. Italien wollte sich mit den Kontrollen vor einer Migrationswelle aus Ceuta schützen. Spanien hält das für unfair. Die sogenannten Heimatkennzeichen sind in Deutschland sehr beliebt. Das zeigt jetzt eine Studie der Hochschule Heilbronn. Seit 2012 wurden mehr als 300 alte Kennzeichen für kleinere Kreise und Städte reaktiviert und über 7 Millionen Fahrzeuge und Anhänger damit zugelassen. Am beliebtesten ist MO für Moers.
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1: Mit Philipp Nützig. Guten Morgen. Die ersten Bundesländer lockern wegen des Niedrigwassers das Sonntagsfahrverbot für Lastwagen. In NRW, Rheinland-Pfalz, Niedersachsen und dem Saarland wird es ab sofort außer Kraft gesetzt. Damit sollen Unternehmen unterstützt werden, die vom Wasser auf die Straße umsteigen müssen. Es hat offenbar schon wieder einen Vorfall mit Drohnen in Deutschland gegeben. Wie unter anderem die Süddeutsche Zeitung berichtet, sind zwei Drohnen über einem Bundeswehrstandort in NRW gekreist. Auf dem Stützpunkt in Mechernich werden Patriot-Flugabwehrsysteme repariert. Zwischen Berlin und Paris fahren erstmal keine Direktzüge mehr. Die Verbindung ist wegen technischer Probleme erstmal aus dem Fahrplan genommen, heißt es von der Deutschen Bahn. Wie lange das so bleibt, steht noch nicht fest. Den Direktzug zwischen den beiden Hauptstädten gibt es seit Ende 2024. Es bleibt beim Baustopp für den umstrittenen Ballsaal am Weißen Haus in Washington. Ein Berufungsgericht bestätigte die richterliche Anordnung aus dem März. Der Kongress hätte dem Bau zustimmen müssen, heißt es. Für das pompöse Prestigeprojekt von US-Präsident Trump wurde der historische Ostflügel des Weißen Hauses abgerissen.
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1: Topic und Becky G. Sorry, Papi.
2: Oh Gott.

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0: mit Philipp Nützig. Guten Morgen. Mehrere Bundesländer wie NRW oder auch Niedersachsen setzen das Sonntagsfahrverbot für Lastwagen außer Kraft. Schon ab diesem Wochenende gilt die Regel. So sollen Unternehmen unterstützt werden, die bei ihren Transporten wegen der niedrigen Pegel vom Wasser auf die Straße ausweichen müssen. Es hat offenbar schon wieder einen Vorfall mit Drohnen in Deutschland gegeben. Wie unter anderem die Süddeutsche Zeitung berichtet, sind zwei Drohnen über einem Bundeswehrstandort in NRW gekreist. Auf dem Stützpunkt in Mechernich werden Patriot-Flugabwehrsysteme repariert. Wer von Italien nach Spanien einreist, muss ab sofort durch eine Grenzkontrolle. Das hat die spanische Regierung angekündigt. Zuvor hatte Italien bereits Kontrollen wegen der Flüchtlingskrise in Ceuta eingeführt. Madrid findet das völlig überzogen. Beide Länder haben keine gemeinsame Landgrenze. Die Weltgesundheitsorganisation drängt wegen der Ebola-Epidemie in der Demokratischen Republik Kongo auf Impfstofftests. Ein gegen eine andere Ebola-Variante zugelassenes Mittel könnte auch jetzt helfen, heißt es von der WHO. Darauf würden erste Ergebnisse hindeuten. Tausende Menschen haben sich bereits infiziert.
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6: Heute weckt euch einmal mehr gleich die Sonne und die bleibt auch den ganzen Tag über bei uns. Dazu ist es mit 28 Grad Top-Temperatur perfekt angenehm. Morgen werden es dann schon wieder bis zu 33, also bestes Ferien- und Badewetter.
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8: Mit Gisa Weber, guten Morgen. Die ersten Bundesländer lockern wegen des Niedrigwassers das Sonntagsfahrverbot für Lastwagen. In NRW, Rheinland-Pfalz,

0: Niedersachsen und dem Saarland wird es ab sofort außer Kraft gesetzt. Damit sollen Unternehmen unterstützt werden, die vom Wasser auf die Straße umsteigen müssen. Wer von Italien nach Spanien einreist, muss ab sofort durch eine Grenzkontrolle. Das hat die spanische Regierung angekündigt. Zuvor hatte Italien bereits Kontrollen wegen der Flüchtlingskrise in Ceuta eingeführt. Madrid findet das völlig überzogen. Beide Länder haben keine gemeinsame Landesgrenze. Durch Bayern und Baden-Württemberg rollt an diesem Wochenende die zweite Reisewelle. Schon gestern war es rund um München und Nürnberg voll auf den Autobahnen. Ähnlich sieht das auch heute und morgen aus. Auch auf den Transitrouten durch Österreich und die Schweiz müssen Reisende mehr Zeit einplanen. In der zweiten Fußball-Bundesliga rollt wieder der Ball. Hertha BSC konnte sich zur Saisoneröffnung gegen Bundesliga-Absteiger Bochum durchsetzen. Die Berliner gewannen mit 1:0 und beendeten damit eine kleine Negativserie. Seit 6 Jahren konnte die Hertha kein Auftaktspiel mehr gewinnen. 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
2: Guten Morgen auf die Straßen um 6:02. Momentan keine Blitzer.
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2: Vorsicht bitte, wenn ihr auf der B2 unterwegs seid. Zwischen Treuchtlingen und Monheim hat's gekracht. Da ist auch ein Pferd und Menschen mit einem Kleinkind auf der Bundesstraße. Und falls noch was sein sollte, dann meldet uns Staus und Blitzer sehr gern unter 08000 96 7 96 7. Vielen Dank und gute Fahrt. Mit Johannes Schmitz, ja, und wer an einem Samstag um die Zeit schon auf ist, hat sicher was vor und sollte fit und wach sein. Und genau dafür sorgt jetzt Kato mit seinem Energiebooster Turn the Lights Off.
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7: Es ist 6:30.
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7: Einmal mehr perfektes Sommerferienwetter heute. Viel Sonne, Topwerte bis 28 Grad, richtig angenehm. Morgen dann wieder über 30 bis zu 33 in der Spitze.
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7: Guten Morgen in die Cockpits. Momentan, wie es aussieht, noch keine Blitzer.
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7: Und da gab es einen Unfall auf der B2. Und zwar auf Höhe Langenaltheim hat es gekracht.

Achtung, da sind auch Pferde an der Bundesstraße. Und wenn ihr noch was für uns habt, dann meldet Staus und Blitzer immer sehr gerne unter der 08000 96 7 967. Vielen Dank und gute Fahrt. Ich bin Johannes Schmitz. Herzlich willkommen im Samstag. Schön, dass ihr mit Hitradio RT1 ins Wochenende startet. Und die nächste halbe Stunde ist direkt wieder eine halbe Stunde Hits ohne Unterbrechung. Und der erste ist von einem der Lieblingsstars der Region. Hier ist Alex Warren mit Fever Dream im Meer Musiksommer.

6.46 Uhr, was für ein herrlicher Start in den Samstag heute wieder. Guten Morgen mit Hitradio RT1. Ja, die Sonne lacht euch schon breit ins Gesicht. Hoffentlich habt ihr heute einen entspannten, schönen Tag und wir machen ihn mit dem Mehr-Musik-Sommer noch schöner. Jetzt Powerfrau Ray mit eurem musikalischen Espresso quasi. Where is my husband?

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0: Heute ist in Augsburg Feiertag. Unser eigener, ganz spezieller Stadtfeiertag, das Augsburger Friedensfest. Ihr alle seid eingeladen, besonders zur Augsburger Friedenstafel, ab 11:15 auf dem Rathausplatz. Unter Sonnenschirmen sind dort Bänke und Tische aufgebaut. Viele bringen selber gemachtes Essen mit und teilen mit ihren Tischnachbarn. Weil Augsburg so vielfältig ist, ist auch das Essen so vielfältig. Falafel, Couscous-Salat, bayerischer Zwetschgendatschi und vieles mehr. Und natürlich gibt's auch wieder die Augsburger Friedenstauben aus leckerem, luftigen Hefeteig. Und es gibt auch wieder Musik, Grußworte vom Oberbürgermeister und vom Runden Tisch der Religionen. Beim Friedensfest geht es um das friedliche, gleichberechtigte Miteinander. Die Augsburger feiern es seit 1650. Nach langem Streit und Krieg ging es damals um den Frieden und um die Gleichberechtigung von evangelischen und katholischen Christen. Heute geht es um ein friedliches Zusammenleben aller Religionsgemeinschaften und aller Menschen. Seid dabei und feiert mit. 7:15, Diakonin Irmgard Hoffmann, evangelisches Dekanat Augsburg.
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12: Heute gibt's wieder jede Menge Sonne und die bleibt auch den ganzen Tag über bei uns. Dazu klettern die Temperaturen auf sehr angenehme 28 Grad. Morgen wird's dann nochmal heißer mit bis zu 33 Grad wieder. Also perfektes Ferien- und Badewetter.
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14: Mit Gisa Weber, guten Morgen. NRW, Rheinland-Pfalz, Niedersachsen und das Saarland setzen das Sonntagsfahrverbot für Lastwagen außer Kraft. Und zwar bereits ab diesem Wochenende. Die Länder wollen so Unternehmen unterstützen, die bei ihren Transporten wegen der niedrigen Pegel vom Wasser auf die Straße ausweichen müssen. Die Debatte über eine bessere Drohnenabwehr in Deutschland reißt nicht ab. In NRW gab es jetzt offenbar einen weiteren Vorfall mit den Fluggeräten. Zwei Drohnen sind in der Nacht zu Freitag über einem Bundeswehrstandort aufgetaucht. Das berichtet unter anderem die Süddeutsche Zeitung. Mit dem traditionellen Trachtenumzug ist in Straubing am Abend Bayerns zweitgrößtes Volksfest gestartet, das Gäubodenvolksfest. Die Eröffnungsrede hielt Landwirtschaftsminister Alois Rainer. Bis Montag übernächster Woche erwartet die 50.000 Seelengemeinde bis zu 1,3 Millionen Besucherinnen und Besucher. Hertha BSC ist erstmals seit 2020 mit einem Auftaktsieg in eine neue Fußballsaison gestartet.

0: Der Zweitligist setzte sich am Abend gegen Bundesliga-Absteiger Bochum mit 1:0 durch. Heute trifft Bundesliga-Absteiger Heidenheim auf Aufsteiger Osnabrück. Ex-Bundesligist Wolfsburg muss gegen Kaiserslautern ran. 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
2: Guten Morgen in die Cockpits. Momentan, wie es aussieht, noch alles blitzfrei.
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2: Und auch noch alles ruhig wieder auf den Straßen. Habt ihr was gesehen für uns? Staus oder Blitzer? Dann gebt sie gern durch unter der 08000 96 7 96 7. Dankeschön und gute und entspannte Fahrt.
1: Und hier ist Johannes Schmitz.
2: So ist es. Guten Morgen, ihr Lieben. Ja, das Wetter ist schon perfekt und für einen geschmeidigen Start in den Tag kommt jetzt ein echter Powerhit. Hier ist Handtracks mit Golden.
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0: 20 nach 7 am zweiten Feriensamstag und mit uns werden es dieses Jahr wieder ganz besondere Sommerferien.
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0: Diese Woche haben wir in der RT1 Morgenshow Carina aus Affing und ihre Familie glücklich gemacht. Ihr Sohn Leno wird am Sonntag 6 und war erst vor kurzem auf Reha, hat uns Carina erzählt.
3: Ja, der hatte einen Schlaganfall bei der Geburt und ist dementsprechend beeinträchtigt. Und da muss man immer wieder mal auf Rehas fahren und kleine Eingriffe eben vornehmen, damit das Leben ein bisschen leichter wird sozusagen für ihn. Mhm.
0: Ja, sonst ist Leno aber wie andere Kinder auch aufgeweckt und neugierig.
3: Ja, definitiv. Er macht es auf seine eigene Art und Weise, aber der ist so, wie er ist, fit und immer wissbegierig und will alles immer gern testen.
4: Wie sieht denn seine Beziehung zu Wasser aus? Also so im Wasser, Schwimmen, Toben.
3: Absolute Wasserratte.
4: 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Wir schenken euch ein Familientagesticket für das großartige Badeparadies Aquamundo in Leutkirch im Centerpark. 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
3: Vielen lieben Dank.
0: So läuft das bei uns. 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Und jetzt lassen wir die Sonne auch aus euren Boxen scheinen mit Nico Santos und All Time High. Guten Morgen.

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3: Es ist 7:30.
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3: Ja, die Sonne hat heute wieder ordentlich was vor und begleitet uns von früh bis spät. Bei maximal 28 Grad wird es dabei richtig angenehm. Morgen dann noch ein Schippe draufgelegt von der Sonne, bis zu 33 Grad werden es dann im Schatten.
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3: Guten Morgen auf die Straßen in der Region. Momentan, wie es aussieht, noch keine Blitzer.
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3: Alles störungsfrei, wie es aussieht. Habt ihr was für uns, dann gebt uns gern Bescheid unter 08096 7 96 7. Dankeschön und gute Fahrt, wenn ihr unterwegs seid schon. Gutes Aufwachen, wenn ihr gerade erst die Augen aufgemacht habt. Ich bin Johannes Schmitz, bringe euch heute sehr gern bis 13 Uhr durch den Samstag und habe jetzt wieder ganz viel Musik für euch vorbereitet. Mit Stumbling In geht's gleich leichtfüßig zur Kaffeemaschine und die Jungs von Fastboy haben neuen Gute-Laune-Sound für euch. Hier ist Beautiful Life im Meermusik-Sommer bei RT1.

13 vor 8, guten Morgen ihr Lieben. Ja, wenn der Samstag mit Sonne anfängt, kann eigentlich schon nicht mehr viel schief gehen. Dazu ein bisschen Zeit für euch und natürlich die passenden Lieblingssongs im Radio. Und die nächsten liefert jetzt DJ Alle Farben mit Baby Goodbye. Hier bei Hitradio RT1 im Mehr Musiksommer.

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15: Heute heißt's wieder Sonne satt und zwar den ganzen Tag lang. Dazu gibt's angenehme 28 Grad, bevor morgen dann schon die nächste Hitzewelle anklopft. Da werden's bis

0: zu 33.
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2: Mit Gisa Weber. Guten Morgen.
3: Die ersten Bundesländer lockern wegen des Niedrigwassers das Sonntagsfahrverbot für Lastwagen. In NRW, Rheinland-Pfalz, Niedersachsen und dem Saarland wird es ab sofort außer Kraft gesetzt. Damit sollen Unternehmen unterstützt werden, die vom Wasser auf die Straße umsteigen müssen. Familien bekommen ab dem kommenden Jahr mehr Kindergeld. 8 Euro mehr im Monat, schreibt die Bild. 2028 kommen noch einmal 5 Euro dazu. Auch Grund- und Kinderfreibetrag sollen steigen. Finanziert wird das unter anderem durch höhere Steuern für Spitzenverdiener. Bayerns Wälder haben Stress. Die Trockenheit macht die Bäume besonders anfällig für den Borkenkäfer. Waldbesitzer sollen daher ihre Bäume aktuell besonders aufmerksam kontrollieren. Außerdem herrscht aktuell extreme Waldbrandgefahr. In vielen Regionen starten Beobachtungsflüge, um Glutnester und Käferschäden frühzeitig aus der Luft zu entdecken. In der zweiten Fußball-Bundesliga rollt wieder der Ball. Hertha BSC konnte sich zur Saisoneröffnung gegen Bundesliga-Absteiger Bochum durchsetzen. Die Berliner gewannen mit 1:0 und beendeten damit eine kleine Negativserie. Seit 6 Jahren konnte die Hertha kein Auftaktspiel mehr gewinnen. 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
4: Guten Morgen. Auf die Straßen momentan, wie es aussieht, noch alles blitzfrei.
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4: Vorsicht, Fahrzeugteile liegen auf der A96 Lindau Richtung München zwischen Aitrach und dem Kreuz Memmingen. Außerdem noch welche auf der B28 Hittistetten Richtung Neu-Ulm zwischen Senden und Neu-Ulm. Linke Spur da blockiert und momentan gesperrt. Die B2 Donauwörth-Weißenburg zwischen dem Abzweig nach Rehau und dem Abzweig nach Rehlingen. Ansonsten sieht's ganz gut aus. Es sei denn, ihr habt noch was, dann meldet's uns gern unter 08000 96 7 96 7. Mit Johannes Schmitz, Servus und guten Morgen am Samstag. Ja, lasst heute alles möglichst entspannt angehen und wir sind mit extra vielen Lieblingshits sehr gern dabei und jetzt mit Holly Humberstone.
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Euer Sonnensamstag mit Hitradio RT1 um 20 nach 8. Guten Morgen, ja, und wir alle brauchen vielleicht gerade den ein oder anderen Schluck mehr zur Abkühlung. Ein Glück haben wir extra dafür die Trinkpause eingeführt, deswegen jetzt Zeit für eine Erfrischung oder auch noch einen Kaffee, ist ja logisch. Trinkpause ist angesagt.

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13: 8.30 Uhr, halb 9.
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13: Die Sonne hat heute wieder ordentlich was vor und begleitet uns bis in den späten Abend. Bei maximal 28 Grad ist es dazu richtig angenehm. Und morgen legt der Sommer noch eine Schippe drauf. Da werden es wieder bis zu 33 Grad.
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13: Servus in die Cockpits und guten Morgen. Momentan noch keine Blitzer.
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13: Eine Meldung habe ich immer noch von der B2 Donauwörth-Weißenburg zwischen dem Abzweig

nach Rehau und dem Abzweig nach Rehlingen ist immer noch eine Sperre. Und ansonsten läuft's aber offenbar. Habt ihr was für uns? Dann gebt's gern durch unter 08000 96 7 96 7. Vielen Dank und wunderschönen Samstag. Ja, so langsam laufen die Kaffeemaschinen bei euch auf Betriebstemperatur, damit ihr alle gut ins Wochenende starten könnt. Und wir packen jetzt noch eine extra Portion Wachmacher obendrauf. Zeit für die nächsten 30 Minuten Hits am Stück. Und los geht's mit One Republic und 3,5 Minuten Wohlfühl-Sound. Need Your Love ist das. Und ich bin Johannes Schmitz. Lasst's euch gut gehen und danke fürs Hitradio RT1 einschalten.

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Samstagmorgen, 8:45. Ja, das Wochenende ist da und der Stress der Woche darf jetzt erstmal draußen bleiben, würde ich sagen. Vielleicht seid ihr gerade noch ganz entspannt mit dem ersten Kaffee im Bett und genießt den freien Morgen. Oder ihr seid schon mit dem Hund draußen und schnuppert Morgenluft. Und wir liefern euch auf jeden Fall den passenden Sound dazu mit dem Mehr Musiksommer und eurem Lieblingshit von Michael Schulte, 5 AM, jetzt hier bei Hitradio RT1.

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19: Heute gibt's wieder jede Menge Sonne und die bleibt uns auch den ganzen Tag über treu. Die Temperaturen steigen auf 28 Grad im Schatten.
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21: Mit Gisa Weber. Guten Morgen.

0: Ab dem nächsten Jahr gibt es mehr Kindergeld. Laut Plänen des Bundesfinanzministeriums 8 Euro mehr im Monat, schreibt die Bild. Außerdem sollen Grund- und Kinderfreibetrag steigen. Ziel von Union und SPD ist es, vor allem kleine und mittlere Einkommen zu entlasten. NRW, Rheinland-Pfalz, Niedersachsen und das Saarland setzen das Sonntagsfahrverbot für Lastwagen außer Kraft. Und zwar bereits ab diesem Wochenende. Die Länder wollen so Unternehmen unterstützen, die bei ihren Transporten wegen der niedrigen Pegel vom Wasser auf die Straße ausweichen müssen. Wegen der extremen Dürre dürfen Biobauern in Bayern ihren Tieren ab sofort auch normales Futter geben. Das Landwirtschaftsministerium hat den Weg dafür freigemacht. Da wegen der Trockenheit kaum noch Gras wächst, ist Bio-Heu und Silage in ganz Bayern absolute Mangelware. Betroffene Bauern müssen die Ausnahme aber vorher beim Amt beantragen. Hertha BSC ist erstmals seit 2020 mit einem Auftaktsieg in eine neue Fußballsaison gestartet. Der Zweitligist setzte sich am Abend gegen Bochum mit 1:0 durch. Heute trifft Bundesliga-Absteiger Heidenheim auf Aufsteiger Osnabrück. Ex-Bundesligist Wolfsburg muss gegen Kaiserslautern ran. 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
2: Guten Morgen auf die Straßen, momentan keine Blitzer.
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2: Vorsicht auf der A9 Nürnberg Richtung München, da liegt in der Abfahrt Allershausen ein Plastikteil auf der Straße und ansonsten schaut's aber ganz gut aus. Habt ihr was gesehen für uns? Dann meldet Staus und Blitzer sehr gern unter 08000 96 7 96 7. Vielen Dank.
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2: Genau, guten Morgen zusammen. Ja, die einen fahren zum Einkaufen, nur halt nicht in Augsburg heute. Die anderen in den Urlaub und alle fahren voll drauf ab auf den Megatrack von Alex Warren. Fever Dream, und mit dem geht's jetzt los in die nächsten 20 Minuten Hits am Stück.
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1: Samstagvormittag, 9:30.
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1: Auch heute ist die Sonne wieder gekommen, um zu bleiben bis in die Abendstunden rein. Dazu klettern die Temperaturen auf sehr angenehme 28 Grad im Schatten. Morgen wird es dann nochmal heißer mit bis zu 33 Grad.
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1: Servus auf die Straßen, momentan noch keine Blitzer.
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1: Aber es hat gekracht auf der A7 Ulm Richtung Füssen zwischen Föhring und Illertissen. Da stockt's. Außerdem liegt ein Plastikteil auf der A9 Nürnberg Richtung München in der Abfahrt Allershausen. Und es staut sich auf der A9 München Richtung Nürnberg zwischen Manching und Ingolstadt Nord auf 3 Kilometern. Habt ihr noch was für uns? Dann Staus und Blitzer gerne immer melden. Die Nummer ist 08000 96 7 96 7 per Anruf oder WhatsApp, ganz wie ihr mögt. Ich bin Johannes Schmitz und ich würde sagen, auf geht's in den nächsten Sommersamstag. Ihr packt vielleicht gerade schon die Badetasche, damit ihr noch ein schönes, schattiges Plätzchen bekommt. Und wir begleiten euch Richtung See oder Freibad auch heute wieder mit der nächsten Hithalben Stunde im Meer Musiksommer. Und es macht schön laut für Olivia Rodrigo hier bei RT1. Hier ist Drop Dead.

Servus und schönen Vormittag mit Hitradio RT1. Ja, so lässt sich ein Sommerwochenende echt super aushalten, oder? Nicht zu heiß, nicht zu kalt, genau mittendrin und ideal für ein Picknick am See, für einen Ausflug in den Zoo oder einfach eine gemütliche Runde Minigolf später. Und egal, für was ihr euch heute entscheidet, wir sind sehr gern mit dabei jetzt mit Bibi Rexha und eurem Gute-Laune-Push New Religion um

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16: Sonne satt heißt's auch heute wieder und zwar den ganzen Tag. Dazu gibt's sehr angenehme 28 Grad im Schatten, bevor dann morgen die nächste Hitzewelle anrollt. Da werden's bis zu 33 Grad.
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3: Mit Gisa Weber, guten Tag.
4: Familien bekommen ab dem kommenden Jahr mehr Kindergeld. 8 Euro mehr im Monat, schreibt die Bild. 2028 kommen noch einmal 5 Euro dazu. Auch Grund- und Kinderfreibetrag sollen steigen. Finanziert wird das unter anderem durch höhere Steuern für Spitzenverdiener. Die ersten Bundesländer lockern wegen des Niedrigwassers das Sonntagsfahrverbot für Lastwagen. In NRW, Rheinland-Pfalz, Niedersachsen und dem Saarland wird es ab sofort außer Kraft gesetzt. Damit sollen Unternehmen unterstützt werden, die vom Wasser auf die Straße umsteigen müssen. Wer von Italien nach Spanien einreist, muss ab sofort durch eine Grenzkontrolle. Das hat die spanische Regierung angekündigt. Zuvor hatte Italien bereits Kontrollen wegen der Flüchtlingskrise in Ceuta eingeführt. Madrid findet das völlig überzogen. Beide Länder haben keine gemeinsame Landesgrenze. Durch Bayern und Baden-Württemberg rollt an diesem Wochenende die zweite Reisewelle. Schon gestern war es rund um München und Nürnberg voll auf den Autobahnen. Ähnlich sieht das auch heute und morgen aus. Auch auf den Transitrouten durch Österreich und die Schweiz müssen Reisende mehr Zeit einplanen. 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
16: Die neuesten Blitze stehen auf der B2 Richtung Augsburg am Schellenberg, kurz vor der Donaubrücke. Und einer noch in Dillingen, und zwar in der Donaustraße.
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16: Vorsicht, es hat gekracht auf der 7 Ulm Richtung Füssenreute zwischen Führingen und Illertissen. Da stockt's. Außerdem liegt ein Plastikteil auf der A9 Nürnberg Richtung München in der Abfahrt Allershausen. Und da außerdem Stau auf der A9 in der Gegenrichtung, also Richtung

0: Nürnberg. Zwischen Manching und Ingolstadt Nord sind es aktuell 3 Kilometer. Staus und Blitzer dürft ihr uns gerne mal durchgeben. Die Nummer ist 08000 96 7 96 7. Vielen Dank und gute und sichere Fahrt. Servus und schönen Vormittag, ich bin Johannes Schmitz. Ja, und Grüße gehen raus an alle, die heute auch nicht frei haben. Wir sorgen mit dem Mehr-Musik-Sommer dafür, dass eure Schicht möglichst schnell rumgeht und ihr wenigstens dann am Nachmittag noch das Wetter genießen könnt. Jetzt der neue Hit von Tiffany Harris. Hier ist Vertigo.
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2: 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Und während ihr das macht, spielen wir euch das coole Duo Shabusi und Miles Smith mit Blink Twice.

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13: Sonne, Sonne und noch mehr Sonne gibt's heute. Kaum ein Wölkchen am Himmel dazu und Topwerte bis 28 Grad.
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13: Die neuesten Samstagsblitzer stehen auf der B2 Richtung Augsburg am Schellenberg kurz vor der Donaubrücke, da dürft ihr 100 fahren, und in Dillingen in der Donaustraße.
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13: Vorsicht, zwei kaputte Autos auf der 7 Ulm Richtung Füssen zwischen Führingen und Illertissen sind die. Dann ein Metallteil auf der A9 Nürnberg Richtung München zwischen Lenting und Ingolstadt Nord liegt das Metallteil. Und ein Plastikteil noch auf der A9 Nürnberg Richtung München in der Abfahrt Allershausen. Außerdem staut sich's auf der A7 Füssen Richtung Ulm zwischen dem Kreuz Memmingen und dem Rastplatz Brühl Ost auf 5 Kilometern. Und noch zum Schluss auf der A9 München Richtung Nürnberg zwischen Manching und Ingolstadt Nord sind es momentan 6 Kilometer Stau. Fehlt noch was, dann meldet uns Staus und Blitzer immer sehr gern unter 08000 96 7 96 7. Vielen Dank. Ja, und jetzt heißt es mit Hitradio RT1 den Mehr-Musik-Sommer genießen. Abschalten vom Stress der Woche, einschalten bzw. aufdrehen für mehr der besten.

0: Guten Vormittag und einen schönen Samstag mit Hitradio RT1. Vielleicht habt ihr heute schon einen Plan, vielleicht aber auch genau keinen. Und ganz ehrlich, beides ist perfekt, weil Samstag heißt Zeit haben für ein langes Frühstück, für Menschen, die man gern hat oder einfach für den jetzigen Moment. Und den passenden Lieblingssong bekommt ihr natürlich jetzt von uns. Hier ist Alex Warren mit Ordinary bei Hitradio RT1.
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17: Heute gibt's wieder jede Menge Sonne und die bleibt auch den ganzen Tag über bei uns. Dazu klettern die Temperaturen auf angenehme 28 Grad im Schatten.
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18: Mit Gisa Weber, guten Tag.
19: Familien bekommen ab dem kommenden Jahr mehr Kindergeld. 8 Euro mehr im Monat, schreibt die Bild. 2028 kommen noch einmal 5 Euro dazu. Auch Grund- und Kinderfreibetrag sollen steigen. Finanziert wird das unter anderem durch höhere Steuern für Spitzenverdiener. Die ersten Bundesländer lockern wegen des Niedrigwassers das Sonntagsfahrverbot für Lastwagen. In NRW, Rheinland-Pfalz, Niedersachsen und dem Saarland wird es ab sofort außer Kraft gesetzt. Damit sollen Unternehmen unterstützt werden, die vom Wasser auf die Straße umsteigen müssen. Wer von Italien nach Spanien einreist, muss ab sofort durch eine Grenzkontrolle. Das hat die spanische Regierung angekündigt. Zuvor hatte Italien bereits Kontrollen wegen der Flüchtlingskrise in Ceuta eingeführt. Madrid findet das völlig überzogen. Beide Länder haben keine gemeinsame Landesgrenze. Durch Bayern und Baden-Württemberg rollt an diesem Wochenende die zweite Reisewelle. Schon gestern war es rund um München und Nürnberg voll auf den Autobahnen. Ähnlich sieht das auch heute und morgen aus. Auch auf den Transitrouten durch Österreich und die Schweiz müssen Reisende mehr Zeit einplanen. Alle Nachrichten für die Regionen findet ihr auch auf rt1.de.
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17: Schönen Vormittag auf die Straßen. Die neuesten Samstagsblitzer stehen in Dillingen in der Donaustraße, auf der B2 Donauwörth Richtung Augsburg kurz vor der Schellenbergbrücke und auf der B300.

0: Idorf Richtung Augsburg am Sandberg im 80er Bereich.
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0: Vorsicht, zwei kaputte Autos stehen immer noch auf der A7 Ulm Richtung Füssen zwischen Föhringen und Illertissen. Dann ein Plastikteil liegt auf der A9 Nürnberg Richtung München in der Abfahrt Allershausen. Und es staut sich auf der A7 Füssen Richtung Ulm zwischen dem Kreuz Memmingen und dem Rastplatz Brühl Ost auf 5 Kilometern und in der Gegenrichtung, also Richtung Füssen, auf der A7 zwischen Hittistetten und dem Rastplatz Reudelberger Forst 7 Kilometer Stau und zum Schluss noch auf die A9 München Richtung Nürnberg zwischen Manching und Lenting inzwischen 9 Kilometer Stau. Eine Dreiviertelstunde dauert es hier aktuell schon länger. Habt ihr noch was für uns? Dann immer her mit Staus und Blitzern an die 08000 96 7 96 7.
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0: Jawohl, hello ihr Lieben. Die einen sind schon auf dem Weg zum Baden, die anderen vielleicht auf dem Weg zum Einkaufen, nur halt nicht in Augsburg, da ist ja Feiertag. Eissteaks, Sonnencreme, Grillkohle sind auch heute wieder heiß begehrt und drum gibt's dazu jetzt einen coolen Hit von Fastboy. Hier ist Beautiful Life.
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0: 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Hier ist Hitradio RT1 um 20 nach 11 heute am 8. August und das heißt Friedensfest in Augsburg und damit haben die Augsburger, wie wir wissen, einen Feiertag mehr als der Rest der Welt. Warnt also hier ausgeschlafen, heute wird gebummelt oder einfach der freie Tag genossen wird, läuft außerhalb der Stadtgrenzen der ganz normale Alltag und wie ist es denn? Gönnt ihr den Augsburgern den zusätzlichen Feiertag oder seid ihr doch so ein bisschen neidisch?
1: Weil Friedensfest normalerweise habe ich, das wäre schon für alle anderen auch schön.
2: Ja, ich muss heute arbeiten.
3: Trotzdem ist es unfair, dass die in Gershofen hier nicht frei haben oder sowas und die in Augsburg schon.
4: Naja, man muss es ja so sehen, Gershofen macht ja gutes Geschäft. Kommen ja alle nach Gershofen zum Einkaufen. Also von dem her sei es ihnen vergönnt.
2: Also bei dem Wetter hätte ich natürlich lieber frei.
0: Tja, wer nicht? Beim Friedensfest sind die Meinungen also gespalten. Die einen gönnen es den Augsburgern den freien Tag, die anderen wären selber gern zu Hause geblieben. Aber in einem sind wir uns hoffentlich einig, der nächste Song ist einfach der Hammer. Ray mit Where Is My Husband ist eine absolute Granate, hier bei Hitradio RT1.

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20: Es ist 11:30.
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20: Richtig angenehmes Sonnensamstagswetter mit 28 Grad Top-Temperatur heute. Morgen dann schon wieder richtig heiß. 33 Grad werden es da im Schatten.
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20: Servus in die Cockpits. Die neuesten Blitzer stehen in Dillingen in der Donaustraße, auf der B2 Donauwörth Richtung Augsburg, kurz vor der Schellenbergbrücke, und auf der B300 Diedorf Richtung Augsburg am Sandberg im 80er Bereich bergab.
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20: Vorsicht auf der A7 Ulm Richtung Füssenreute zwischen Nersingen und dem Dreieck Dietstetten ist eine ungesicherte Unfallstelle. Da sind auch Menschen auf der Autobahn. Außerdem ein kaputtes Auto auf der A7 Füssen Richtung Ulm zwischen Memmingen Süd und dem Kreuz Memmingen. Da ist der Standstreifen blockiert. Und es staut sich noch auf der A7 Füssen Richtung Ulm zwischen dem Kreuz Memmingen und dem Rastplatz Brühl Ost sind es 5 Kilometer. Und zwischen Altenstadt und Illertissen auch nochmal 5 Kilometer. Und in der Gegenrichtung, also Richtung Füssen auf der A7, zwischen Hittichstetten und dem Rastplatz Reudelberger Forst 5 Kilometer und zwischen Führingen und dem Rastplatz Badhauser Wald 7 Kilometer. Und dann geht's noch auf die A9 leider. München Richtung Nürnberg. Zwischen Manching und Lenting sind es 9 Kilometer Stau und in der Gegenrichtung, also Richtung München, zwischen dem Rastplatz Baarerweiher West und Langenbruck nochmal 3 Kilometer. Gute Nerven, wenn ihr steht. Gute Fahrt. Wenn es geht und wenn ihr noch was seht, dann meldet das sehr gerne unter 08000 96 7 96 7. Vielen Dank. Ja, und für den passenden Sommer-Soundtrack sorgen jetzt wieder wir mit der halben Stunde Hits am Stück. J-Lo und David Guetta geben gleich richtig Gas und Taylor Swift hat jetzt den chilligen Glamour-Faktor für euch. Hier ist Elizabeth Taylor und ich bin Johannes Schmitz und wünsche euch eine

Mittag, ihr Lieben. Hier ist Hitradio RT1 mit dem Mehr-Musik-Sommer. Ja, die einen sind vielleicht gerade erst aufgestanden, weil es gestern ein bisschen später geworden ist. Andere sind schon bald mit der Samstagsfrühschicht fertig. Und für euch alle haben wir jetzt chilligen und romantischen Sound von Ed Sheeran. Hier ist Camera um 11:45. Habt eine gute Zeit.

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15: Topwerte von 28 Grad, strahlend blauer Himmel. Ja, heute gibt der Sommer wieder richtig Gas. Beste Bedingungen für Cabrio-Tour, Liegestuhl am See, Eisdiele oder einfach chillen im Garten.
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17: Familien bekommen ab dem kommenden Jahr mehr Kindergeld. 8 Euro mehr im Monat, schreibt die Bild. 2028 kommen noch einmal 5 Euro dazu. Auch Grund- und Kinderfreibetrag sollen steigen. Finanziert wird das unter anderem durch höhere Steuern für Spitzenverdiener. Die ersten Bundesländer lockern wegen des Niedrigwassers das Sonntagsfahrverbot für Lastwagen. In NRW, Rheinland-Pfalz, Niedersachsen und dem Saarland wird es ab sofort außer Kraft gesetzt. Damit sollen Unternehmen unterstützt werden, die vom Wasser auf die Straße umsteigen müssen. Eltern sollen ihre Kinder besser vor Gefahren im Internet schützen. Der Bundesverband der Kinder- und Jugendärzte fordert in der Neuen Osnabrücker Zeitung, dass etwa bei Bildschirmzeit klare Grenzen gesetzt werden. Viele Eltern seien da für die Kids, aber auch ein schlechtes Vorbild. Bayerns Wälder haben Stress. Die Trockenheit macht die Bäume besonders anfällig für den Borkenkäfer. Waldbesitzer sollen daher ihre Bäume aktuell besonders aufmerksam kontrollieren. Außerdem herrscht aktuell extreme Waldbrandgefahr. In vielen Regionen starten Beobachtungsflüge, um Glutnester und Käferschäden frühzeitig aus der Luft zu entdecken. Alle Nachrichten für die Regionen findet ihr auch auf rt1.de.
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15: Schönen Mittag auf die Straßen. Die neuesten Blitzer stehen auf der B2 Donauwörth Richtung Augsburg, kurz vor der Schellenbergbrücke, in Dillingen in der Donaustraße und auf der B300 Diedorf Richtung Augsburg am Sandberg im 80er Bereich.
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15: Reiseverkehr heute. Es staut sich auf der R7 Füssen Richtung Ulm zwischen Altenstadt und Illertissen. 10 Kilometer Stau aktuell und in der Gegenrichtung auf der R7 Richtung Füssen zwischen Hittistetten und dem Rastplatz Reudelberger Forst 5 Kilometer. Und dann geht's noch auf die A9 München Richtung Nürnberg zwischen Manching und Lenting 9 Kilometer und in der Gegenrichtung, also Richtung München, zwischen dem Rastplatz Baarerweiher West und Langenbruck 7 Kilometer. Fehlt noch was? Dann gebt uns gern Staus und Blitzer gerne durch unter der 08000 96 7 96 7. Vielen Dank und gute Fahrt. mit Johannes Schmitz Mahlzeit und schönen Mittag. Heute gibt es womöglich was Leckeres, Leichtes bei euch zum Essen und von uns was Leichtes, Leckeres für die Ohren. Nico Santos mit Why Don't You Stay?
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1: Also Deutsch, hat man ey, beides.
0: Summer Holidays for
1: Summer
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1: Ireland.
0: Und wir haben wieder Sommerferien for Free raus. Ist das ein Und am Montag hören wir uns wieder. Natürlich hauen wir wieder Sommerferien vor... Nee, jetzt mag ich nicht mehr.
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2: 12.30 Uhr, 12:30, 12:30.
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2: Sonne satt heißt es heute wieder und zwar den ganzen Tag. Dazu angenehme 28 Grad, bevor es morgen dann wieder deutlich heißer wird. Da sind bis zu 33 Grad drin.
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2: Mahlzeit in die Cockpits. Die neuesten Blitzer stehen in Dillingen in der Donaustraße, auf der B2 Donauwörth Richtung Augsburg, kurz vor der Schellenbergbrücke und auf der B300 Diedorf Richtung Augsburg am Sandberg bergab im 80er-Bereich.
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2: Vorsicht bitte, auf der A96 Lindau Richtung München zwischen Mindelheim und Bad Wörishofen liegen Gegenstände auf der Autobahn. Und dann zu den Staus. Wir fangen auf der A7 an, Füssen Richtung Ulm zwischen der Raststätte Illertal Ost und Illertissen 7 Kilometer und zwischen dem Rastplatz Tannengarten und dem Dreieck Hittistetten 9 Kilometer und in der Gegenrichtung auf der A7 Richtung Füssen zwischen Hittistetten und dem Rastplatz Reudelberger Forst 5 Kilometer und dann geht's noch auf die A9 München Richtung Nürnberg zwischen Manching und Lenting 9 Kilometer Stau und in der Gegenrichtung, also Richtung München, zwischen dem Rastplatz Baarerweiher West und Langenbruck 4 Kilometer. Außerdem die B2 Donauwörth Richtung Weißenburg. Da ist zwischen dem Ortseingang von Weißenburg und der B13 momentan 2 Kilometer Stau. Fehlt noch was? Dann gebt uns Staus und Blitzer sehr gerne durch unter der 08000 96 7 96 7. Vielen Dank und gute Fahrt, wo es geht. Ja, und falls ihr aber gerade irgendwo im Stau steht, helfen wir euch sehr gern, die Laune oben zu halten und starten direkt wieder eure halbe Stunde Hits am Stück mit einem coolen neuen Track von One Republic. Und den Anfang macht davor jetzt noch Olivia Rodrigo mit ihrem Ohrwurm Drop Dead hier bei Hitradio RT1. Ich bin Johannes Schmitz. Danke fürs Hören.

gleich 10 vor 1. Schönen Mittag mit Hitradio RT1 und mit Johannes Schmitz am Mikrofon. Also noch, weil gleich ab 1 übernimmt Laura Lutzenberger hier die Regler und bringt euch mit dem Meermusiksommer durch euren herrlichen Bade- und Sonnenbade-Samstag. Und jetzt hört ihr hier schon Superstar Taylor Swift mit ganz viel Gefühl. The Fate of Ophelia ist das in eurer Hit-Halbenstunde bei RT1.

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4: Aktuell messen wir 25 Grad, viel Sonne heute mit dabei bei bis zu 28 Grad und auch morgen genauso schön bei bis zu 33 Grad.
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5: Mit Gisa Weber, guten Tag. Ab dem nächsten Jahr gibt es mehr Kindergeld. Laut Plänen des Bundesfinanzministeriums 8 Euro mehr im Monat, schreibt die Bild. Außerdem sollen Grund- und Kinderfreibetrag steigen. Ziel von Union und SPD ist es, vor allem kleine und mittlere Einkommen zu entlasten. NRW, Rheinland-Pfalz, Niedersachsen und das Saarland setzen das Sonntagsfahrverbot für Lastwagen außer Kraft. Und zwar bereits ab diesem Wochenende. Die Länder wollen so Unternehmen unterstützen, die bei ihren Transporten wegen der niedrigen Pegel vom Wasser auf die Straße ausweichen müssen. Wegen der extremen Dürre dürfen Biobauern in Bayern ihren Tieren ab sofort auch normales Futter geben. Das Landwirtschaftsministerium hat den Weg dafür freigemacht. Da wegen der Trockenheit kaum noch Gras wächst, ist Bio-Heu und Silage in ganz Bayern absolute Mangelware. Betroffene Bauern müssen die Ausnahme aber vorher beim Amt beantragen. Die Freiwasserschwimmer haben für das deutsche Team bei der EM in Paris die 4. Goldmedaille gewonnen. In der Staffel war das Quartett, um den zweifachen Europameister Florian Wellbrock nicht zu schlagen, und siegte vor Italien und Ungarn. 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
4: Die zwei neuesten Blitzer, die stehen auf der B2 Donauwörth Richtung Augsburg kurz vor der Schellenbergstraße und auf der B300 Diedorf Richtung Augsburg am Sandberg im 80er Bereich.
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4: A7 Füssenreute Richtung Ulm zwischen der Altenstadt an der Iller und dem Rossplatz Illerberg. Da sind 16 Kilometer länger. Ihr braucht 10 Minuten länger. A9 München Richtung Nürnberg zwischen Manching und Lenting im Baustellenbereich stoppt sie auch. 15 Minuten plus in der Gegenrichtung. A9 Nürnberg Richtung München zwischen Manching und dem Rastplatz Rohrbach-Otterstriez. Da sind es 8 Minuten länger. Und auf der B300 Schrobenhausen Richtung Münz-Münster zwischen der Wackerstraße und der A9 Auffahrt Langenbruck. Da braucht ihr 2 Kilometer oder da sind es 2 Kilometer mehr. Sind es also 5 Minuten plus. Und wenn ihr noch was gesehen habt, Staus oder auch Blitzer, meldet sie gerne unter der 08.096.7. Ich bin Laura Lutzenberger. Servus! Ja, das Sommerwochenende ist mal richtig geil. Die Seen sind voll, die Parks auch. Alle genießen den Feiertag. Ihr hoffentlich auch. Jetzt wird's noch besser mit Hunter X und Golden.
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0: unfassbar und Topic Forget You.
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0: Kurz vor halb zwei.
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3: Sonne satt bei aktuell 25 Grad. Heute klettern die Temperaturen noch auf bis zu 28 Grad. Und morgen legt der Sommer dann noch eine Schippe drauf bei bis zu 33 Grad.
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3: Die drei neuesten Blitzer, die stehen in Ingolstadt auf der Manchinger Straße, auf der B2 Donauwörth Richtung Augsburg, kurz vor der Schellenberg-Kippbrücke und B300 Diedorf Richtung Augsburg am Sandberg im 80er Bereich haben wir auch noch einen.
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3: B12 Buchlohe Richtung Kempten zwischen B16 bei Markt Oberdorf und B472 bei Geisenried. Da ist ein Auto liegen geblieben. A7 Ulm Richtung Füssenreute zwischen dem Dreieck Kittistetten und Illertissen. Da sind es 20 Minuten, die er länger braucht. Und 20 Minuten braucht er auch länger auf der A9 München Richtung Nürnberg im Baustellenbereich zwischen Manching und Lenting. Wenn ihr noch was gesehen habt, stauset auch Blitzer, dann meldet sie doch super gerne unter der 08000 96 7 96 7. Ich bin Laura Lutzenberger. Ich wünsche euch einen schönen Samstag. Und klar ist der schön mit 20 Minuten Hits am Stück. Ja, da wird's jetzt richtig deep. Tiffany Harris mit Vertigo bei 3DRT1.

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Tom Gregory, Fingertips hier bei Hitradio RT1. Ja, passt, der entschleunigt mal ordentlich. Wochenende wird jetzt nämlich genossen. Zwei absolut freie Tage für viele von euch. Heute Feiertag in Augsburg, morgen dann der Sonntag. Wir liefern euch auf jeden Fall den passenden Sound dazu mit dem Mehr Musiksommer. Hier ist Leonie mit der Wochenendhymne Don't Worry.

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2: Aktuell sind es 28 Grad und wir genießen jede Menge Sonne. Und auch morgen bleibt es genauso schön, dann bei bis zu 33 Grad.
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3: Mit Mia Hin. Guten Tag. Verkehrsminister Bilger fordert weiter, das Fahrverbot für Lkw an Sonntagen bundesweit auszusetzen. Grund sind die niedrigen Flusspegel. Transporte müssen vom Wasser auf die Straße verlagert werden. NRW, Rheinland-Pfalz, Niedersachsen und das Saarland haben das Verbot schon vorübergehend aufgehoben. Eltern sollen ihre Kinder besser vor Gefahren im Internet schützen. Der Bundesverband der Kinder- und Jugendärzte fordert in der Neuen Osnabrücker Zeitung, dass etwa bei Bildschirmzeiten klare Grenzen gesetzt werden. Viele Eltern seien dafür die Kids, aber auch ein schlechtes Vorbild, heißt es. Zwischen Spanien und Italien ist ein Streit um Grenzkontrollen entbrannt. Als Reaktion auf italienische Kontrollen für Flüge und Schiffe aus Spanien hat Madrid nun selbst welche eingeführt. Italien wollte sich mit den Kontrollen vor einer Migrationswelle aus Ceuta schützen. Spanien hält das für unfair. Am Gardasee in Italien sind wegen eines heftigen Waldbrands mehr als 200 Menschen in Sicherheit gebracht worden. Darunter sind auch deutsche Urlauber. Der Waldbrand wütet derzeit am Westufer des Gardasees und hat sich letzte Nacht extrem schnell ausgebreitet. 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
2: Geblitzt werdet ihr aktuell. Die drei neuesten sind in Dillingen an der Donau, Donaustraße bei der Fußgängerampel, Ingolstadt, Manchingerstraße haben wir noch einen und B2 Donau wird Richtung Augsburg kurz vor der Schellenbergbrücke.
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2: A9 München Richtung Nürnberg zwischen Manching und Lenting. Da ist an der Baustelle stockt's. Halbe Stunde braucht ihr aktuell länger. Wenn ihr noch was gesehen habt, schaut doch Blitzer, meldet sie super gerne unter der 08000 96 7 96 7. Laura Lutzenberger hier. Hi, kurz nach 2 Hammers Sonnencreme drauf, Sonnenbrille auf. Damit seid ihr für den Tag bestens gewappnet. Und damit ihr noch gute Musik mit dabei habt, also bestens unterhalten seid an dem schönen Tag, gibt's jetzt uns und Holly Humberstone. Die kommt jetzt mit To Love Somebody.
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0: Pink mit Runaway hier bei Hitradio RT1. Ja, Urlaubsplanung mit der KI. Ja, das hat wahrscheinlich bei euch besser funktioniert als bei uns. Die KI oder in unserem Fall die hauseigene KI, also KKI, die künstliche Katastrophenintelligenz, hat uns da mal was berechnet und ja, ich weiß nicht.
1: Also, als erstes habe ich die Flüge nach Spanien storniert. Nehmt den verflixt Bus nach El Rivadere de la Conmare. Das dauert nur 3 Tage, bis ihr da seid. Ich habe euch auch gleich 2 Plätze mit anderen an einem 12er-Tisch im Fischrestaurant Montezumas Rache reserviert. 1,8 Sterne bei Google sollten für 2 Wochen Krankenhaus reichen. Dankt mir später. Für den kostenlosen Aufenthalt in der Klinik und 3 Kilo weniger auf den Hüften. Versichertenkarte nicht vergessen.
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7: Gleich ist es 3:30.
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7: Der Sommer, der zeigt sich von seiner besten Seite. Aktuell 28 Grad und viel Sonne. Und morgen bleibt uns das Traumwetter erhalten bei bis zu heißen 33 Grad.
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7: Die drei neuesten Blitzer, die stehen in Dillingen an der Donau, Donaustraße bei der Fußgängerampel, Ingolstadt, Manchinger Straße und auf der B2 Donauwörth Richtung Augsburg kurz vor der Schellenbergbrücke.
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1: Vorsicht bitte auf der B16A Ingolstadt Richtung Münchsmünster zwischen A9 Abfahrt bei Ingolstadt Nord und Meilingen. Da gab es einen Unfall mit einem LKW. Die Fahrbahn ist auf eine Spur verengt. Außerdem A9 München Richtung Nürnberg zwischen Manching und Lenting halbe Stunde plus in der Baustelle und in der Gegenrichtung A9 Nürnberg Richtung München zwischen Pfaffenhofen und Allershausen. Da braucht ihr 20 Minuten länger. Und wenn ihr noch was gesehen habt, Staus oder auch Blitzer, meldet sie super gerne unter der 08000 96 7 96 7. Hello, ich bin Laura Lutzenberger und ja, wir starten jetzt in die nächste halbe Stunde und hier gibt's richtig sommerlichen Party-Sound. Jennifer Lopez und David Guetta machen aber auch immer Hammer-Sounds. Das ist Save Me Tonight hier bei Hitradio RT1.

schön. Alessia Cara mit Scars to You Beautiful hier bei Hitradio RT1. Und schön kann ja nicht nur Alessia Cara, sondern auch Bruno Mars. Anders schön halt. Happiger schön. Hat mehr so einen Jazz-Vibe. Das sind Sommer-Vibes. Hier ist I Just Might.

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10: Ist ein richtig schöner Sommertag. 28 Grad hat's. Viel Sonne, paar harmlose Wolken hier und da. Morgen genauso bei 33 Grad in der Spitze.
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12: Mit Mia Hin. Guten Tag. Verkehrsminister Bilger wirbt weiter für ein deutschlandweites Aussetzen des Lkw-Fahrverbots an Sonntagen. Firmen bräuchten Flexibilität, um wegen der niedrigen Flusspegel Transporte auf die Straße verlagern zu können, sagte er im Deutschlandfunk. NRW, Rheinland-Pfalz, Niedersachsen und das Saarland haben das Verbot bereits ausgesetzt. Familien bekommen ab kommenden Jahr mehr Kindergeld. 8 Euro mehr pro Monat, schreibt die Bild.

0: 2028 kommen dann noch mal 5 Euro dazu. Auch der Grund- und Kinderfreibetrag sollen steigen. Finanziert wird das unter anderem durch höhere Steuern für Spitzenverdiener. Die EU fordert von Plattformen wie TikTok, Facebook und Instagram ein härteres Vorgehen gegen Fake News. Auslöser ist der Vorfall rund um die spanische Enklave Ceuta. Die Falschmeldung über eine offene Grenze zu Marokko hatte Zehntausende dazu gebracht, sich auf den Weg dorthin zu machen. Die Freiwasserschwimmer haben für das deutsche Team bei der EM in Paris die 4. Goldmedaille gewonnen. In der Mixed-Staffel war das Quartett um den zweifachen Europameister Florian Wellbrock nicht zu schlagen und siegte vor Italien und Ungarn. 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
2: Die neuesten Blitzer stehen in Dillingen an der Donaustraße bei der Fußgängerampel. Und in Ingolstadt auf der Manchinger Straße haben wir noch einen.
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2: A8 Stuttgart Richtung München zwischen Friedberg und Dasing, da liegen mehrere Holzteile. B16A Ingolstadt Richtung Münster zwischen A9 Abfahrt Ingolstadt Nord und Meilingen. Hat es einen Unfall mit einem LKW gegeben. Die Strecke ist auf eine Spur verengt. A7 Ulm Richtung Füssenreute zwischen dem Rastplatz Reudelberger Forst und dem Rastplatz Badhauser Wald. 10 Minuten plus. A9 München Richtung Nürnberg zwischen Manching und Lenting. Da dauert es in der Baustelle 10 Minuten länger. Und A9 Nürnberg Richtung München. Die Gegenrichtung zwischen Pfaffenhofen und der Raststätte für Holzenwest. Da braucht ihr 15 Minuten länger. Und wenn ihr noch was gesehen habt, Staus oder auch Blitzer, meldet sie super gerne unter der 08000 96 7 96 7. Ich bin Laura Lutzenberger. Schön, dass ihr an diesem schönen Samstag mit dabei seid. Und auch sie ist mit dabei. Taylor Swift mit ihrer, ja, fast schon Hommage an Elizabeth Taylor. Lasst euch ein bisschen von dem Vibe mittragen.
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9: Es ist 3:30.
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9: 28 Grad messen wir mit ganz viel Sonnenschein. Ein paar kleine Wölkchen ziehen zwar durch, die stören uns aber nicht weiter. Morgen wird es dann nochmal heißer, bei bis zu 33 Grad.
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9: Die drei neuesten Blitzer stehen auf der B300 Richtung Augsburg-Hohe Bismarckturm, in Dillingen an der Donau, Donaustraße bei der Fußgängerampel und in Ingolstadt auf der Manchinger Straße.
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9: A8 Stuttgart.

Richtung München zwischen Friedberg und Dasing, da liegen Holzteile auf der Straße. Und A9 München Richtung Nürnberg zwischen Manching und Lenting, da braucht ihr 20 Minuten länger im Baustellenbereich. Wenn ihr noch was gesehen habt, Staus oder auch Blitzer, meldet es doch super gerne unter der 08096-7-967. Ich bin Laura Lutzenberger, ich wünsche euch jetzt eine gute Fahrt, wenn ihr unterwegs seid. Und unsere 20 Minuten, ja, die kommen überall gut. Am See, am Fluss, auf dem Balkon, im Garten, überall und vor allem, jetzt gibt's einen richtig coolen Sommerhit. Fastboy mit Beautiful Life hier bei Hitradio RT1.

Das ist so ein geiler Hit. Avamix mit Sweet But Psycho hier bei Hitradio RT1. Und wenn es gerade um einen Psycho ging, geht's im nächsten Hit um Liebe auf den ersten Blick. Schönen Samstag wünsche ich euch. Das ist Kamrat mit Be Mine im Mehrmusiksommer.

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1: Sonne satt bei sommerlichen 28 Grad. Ein paar lockere Wolken sind mit dabei, aber mehr auch nicht. Und auch morgen bleibt das schöne Wetter. Da wird es dann 33 Grad heiß.
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2: Mit Mia Hin. Guten Tag. Verkehrsminister Bilger hält an seiner Forderung fest, das Fahrverbot für Lkw an Sonntagen bundesweit auszusetzen. Grund sind die niedrigen Flusspegel. Transporte müssen vom Wasser auf die Straße verlagert werden. NRW, Rheinland-Pfalz, Niedersachsen und das Saarland haben das Verbot schon vorübergehend aufgehoben. Eltern sollen ihre Kinder besser vor Gefahren im Internet schützen. Der Bundesverband der Kinder- und Jugendärzte fordert in der Neuen Osnabrücker Zeitung, dass etwa bei Bildschirmzeiten klare Grenzen gesetzt werden. Viele Eltern seien dafür die Kids, aber auch ein schlechtes Vorbild, heißt es. Zwischen Spanien und Italien ist ein Streit um Grenzkontrollen entbrannt. Als Reaktion auf italienische Kontrollen für Flüge und Schiffe aus Spanien hat Madrid nun selbst welche eingeführt. Italien wollte sich mit den Kontrollen vor einer Migrationswelle aus Ceuta schützen. Spanien hält das für unfair. Am Gardasee in Italien sind wegen eines heftigen Waldbrands mehr als 200 Menschen in Sicherheit gebracht worden. Darunter sind auch deutsche Urlauber. Der Waldbrand wütet derzeit am Westufer des Gardasees und hat sich letzte Nacht extrem schnell ausgebreitet. 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
1: Die neuesten Blitzer stehen auf der B300 Memmingen Richtung Augsburg-Höhe Bismarckturm, Dillingen an der Donau, Donaustraße bei der Fußgängerampel, Ingolstadt, Manchinger Straße.
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1: A8 Stuttgart Richtung München zwischen dem Kreuz Ulm-Elchingen und der Abzweigung nach Leipheim. Da liegt ein Plastikteil auf der Fahrbahn. Bitte gut aufpassen. Und A9 München Richtung Nürnberg. Zwischen Manching und Lenting im Baustellenbereich stockt 10 Minuten plus. Wenn ihr noch was gesehen habt, Staus oder Blitzer, dann meldet's gerne oder schickt eine WhatsApp an 08096 7 96 7. Ich bin Laura Lutzenberger. Hi, und wir lassen uns jetzt weiter durch den Samstag treiben. Da passen sie perfekt. One Republic mit Need Your Love. Der ist einfach nur schön.
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13: Es ist 16:30.
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13: 28 Grad, jede Menge Sonne und nur so ein paar harmlose Wölkchen zwischendurch. Morgen liegt der Sommer dann sogar noch eine Schippe drauf. Da klettern die Temperaturen auf bis zu 33 Grad.
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13: Die neuesten Blitzer, die stehen auf der B300 Memmingen Richtung Augsburg Höhe Bismarckturm. In Dillingen an der Donau, Donaustraße bei der Fußgängerampel ist noch einer. Und in Ingolstadt auf der Manchinger Straße.
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13: Weiterhin bitte auf.

Lassen auf der A8 Stuttgart Richtung München zwischen dem Kreuz Ulm-Elchingen und der Abzweigung nach Leipheim. Da liegt ein Plastikteil auf der Fahrbahn. Und falls ihr noch was gesehen habt, Staus oder Blitzer, ruft gern an oder schickt eine WhatsApp an 08096 7 96 7. Ich bin Laura Lutzenberger und unsere 20 Minuten Hits gibt's jetzt wieder. Mit dabei Dua Lipa, Ed Sheeran und los geht's mit Tiffany Harris und ihrem Hit Vertigo hier bei 3.

2016, mein Sommerhit, Alan Walker mit Faded. Ja, der kommt auch 10 Jahre später immer noch gut hier bei Hitradio RT1. Das Wetter ist so schön, ich hoffe, ihr könnt es irgendwo draußen genießen oder zumindest im Auto mit offenen Fenstern. Und dazu gibt es Michael Patrick Kelly, das ist Sommer-Sonnensound, Run Free hier bei Hitradio RT1.

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9: Viel Sonne und aktuell 28 Grad. Dazu ein paar harmlose Wolken. Heute Nacht bleibt es trocken und morgen wird es noch mal heißer bei bis zu 33 Grad.
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10: Mit Mia Hin. Guten Tag. Verkehrs

0: Minister Bilger wirbt weiter für ein deutschlandweites Aussetzen des Lkw-Fahrverbots an Sonntagen. Firmen bräuchten Flexibilität, um wegen der niedrigen Flusspegel Transporte auf die Straße verlagern zu können, sagte er im Deutschlandfunk. NRW, Rheinland-Pfalz, Niedersachsen und das Saarland haben das Verbot bereits ausgesetzt. Familien bekommen ab kommenden Jahr mehr Kindergeld. 8 Euro mehr pro Monat, schreibt die Bild. 2028 kommen dann noch mal 5 Euro dazu. Auch der Grund- und Kinderfreibetrag sollen steigen. Finanziert wird das unter anderem durch höhere Steuern für Spitzenverdiener. Die EU fordert von Plattformen wie TikTok, Facebook und Instagram ein härteres Vorgehen gegen Fake News. Auslöser ist der Vorfall rund um die spanische Enklave Ceuta. Die Falschmeldung über eine offene Grenze zu Marokko hatte Zehntausende dazu gebracht, sich auf den Weg dorthin zu machen. Die Freiwasserschwimmer haben für das deutsche Team bei der EM in Paris die 4. Goldmedaille gewonnen. In der Mixed-Staffel war das Quartett um den zweifachen Europameister Florian Wellbrock nicht zu schlagen und siegte vor Italien und Ungarn. 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
2: Die drei neuesten Blitzer stehen auf der B300 Memmingen Richtung Augsburg-Höhe Bismarckturm. Dillingen an der Donau auf der Donaustraße, bei der Fußgängerampel haben wir noch einen und in Ingolstadt auf der Manchinger Straße.
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2: Aktuell ist uns nichts gemeldet. Ihr kommt gut durch. Wenn ihr aber noch was gesehen habt, Staus oder auch Blitzer, meldet super gerne. 08096 7 96 7 ist da die Nummer zum Anrufen oder WhatsApp schicken. Ich bin Laura Lutzenberger. Hi, ihr genießt mal richtig schönen Samstag. Und wenn ihr jetzt noch den passenden Sound sucht, ja, eure Suche, die hat ein Ende. Ihr seid am Ziel angekommen, denn hier kommt jetzt Ray Dalton. Es ist auch noch Rag & Bone Man mit dabei. Und los geht's mit Holly Humberstone und To Love Somebody.
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0: Busy mit Abar Song hier bei Radio RT1. Aktuelle Ferienzeit. Und während viele von uns ans Meer oder auch in die Berge oder sonst wohin fahren, besuchen uns hier auch super viele Touristen. Und auch wenn sie optisch vielleicht nicht auffallen, gibt's da so ein paar Sätze, mit denen die direkt bei uns auffallen.
1: Die Top 3, wie du in und um Augsburg sofort als Tourist auffällst. Du bestellst beim Bäcker ein Brötchen.
2: Das ist ein Semmel.
1: Du fragst, was das für ein seltsamer, bärtiger, barfüßiger Mann vor dem Rathaus ist.
2: Ja, das ist der König.
1: Du fragst, wo gibt es denn hier diesen leckeren, flachen Pflaumenkuchen?
2: Das ist ein Dachi, du Pfannenflicker.
0: Na, schönen Urlaub dann.

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10: Es ist 5:30.
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10: 28 Grad messen wir, jede Menge Sonne ist noch da. Nur ein paar harmlose Wölkchen sind da ab und zu noch mit dabei. Heute Abend ist es trocken, morgen dann wieder schön und heiß.
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10: Die drei neuesten Blitzer stehen auf der B300 Memmingen Richtung Augsburg Höhe Bismarckturm. In Dillingen an der Donau auf der Donaustraße bei der Fußgängerampel haben wir noch einen und in Ingolstadt auf der Manchinger Straße.
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10: Die B466 Nördlingen-Schwabach ist zwischen der Abzweigung nach Heinsfahrt und Westheim in beiden Richtungen nach einem Unfall gesperrt. Und fahrt das Ganze bitte, wenn ihr könnt. Wenn ihr noch Staus oder Blitzer gesehen habt, meldet sie gerne unter der 08096 7 96 7. Ich bin Laura Lutzenberger. Hi, schön, dass ihr mit dabei seid. Wir haben Sonne über Augsburg. Der Samstag läuft und der Vibe, der stimmt sowieso. Es fehlt euch noch der passende Soundtrack dazu. Da hilft Taylor Swift mit Opalite. Jetzt hier bei Hitradio RT1.

to you von Lost Frequencies hier bei Hitradio RT1 und wir lassen die Arbeitswoche jetzt endgültig hinter uns nach so einem schönen Tag. Ja, der ist auch immer noch wunderschön. Geht das auch ein bisschen einfacher? Ihr könnt alles, was ihr macht, nach draußen verlagern. Ob Freunde treffen, ob lesen, ob abkühlen. Und mit dabei ist Leonie mit ihr.

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11: Sommer pur dieses Wochenende. Sonne, ein paar harmlose Wolken mit dabei. Ganz schön verteilt und 28 Grad. In der Nacht bleibt es trocken. Morgen dann nochmal mehr Sommer bei bis zu 33 Grad.
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12: Mit Mia Hin. Guten Abend. Ab dem nächsten Jahr gibt es mehr Kindergeld. Laut Plänen des Bundesfinanzministeriums 8 Euro mehr im Monat, schreibt die Bild. Außerdem sollen Grund- und Kinderfreibetrag steigen. Ziel von Union und SPD ist es, vor allem kleine und mittlere Einkommen zu entlasten. Verkehrsminister Bilger hält an seiner Forderung fest, das Fahrverbot für Lkw an Sonntagen bundesweit auszusetzen. Grund sind die niedrigen Flusspegel. Transporte müssen vom Wasser auf die Straße verlagert werden. NRW, Rheinland-Pfalz, Niedersachsen und das Saarland haben das Verbot schon vorübergehend aufgehoben. Das Bundesinnenministerium plant einen neuen Personalausweis. Wie die Rheinische Post schreibt, soll wohl das Adressfeld wegfallen. Dann könnte ein Umzug einfach nur noch digital erfasst werden. Bessere Sicherheitsmerkmale sollen außerdem Fälschungen schwieriger machen. Am Gardasee in Italien sind wegen eines heftigen Waldbrands mehr als 200 Menschen in Sicherheit gebracht worden. Darunter sind auch deutsche Urlauber. Der Waldbrand wütet derzeit am Westufer des Gardasees und hat sich letzte Nacht extrem schnell ausgebreitet. Alle Nachrichten

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2: Die donnersten Blitzer stehen auf der B300 Memmingen Richtung Augsburghöhe Bismarckturm. In Dillingen an der Donau ist noch eine Donaustraße bei der Fußgängerampel. In Ingolstadt Manchinger Straße ist auch noch einer.
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2: Vorsicht bitte auf der B12 Kempten Richtung Buchloe zwischen Kempten und Wilpoltsried. Da hat es einen Unfall gegeben. Es sind Personen auf der Straße unterwegs. Unfall auch auf der B466 Nördlingen-Schwabach zwischen Abzweigung nach Heinsfahrt und Westheim in beiden Richtungen jetzt gesperrt. Findet da am besten eine gute Umfahrung für euch. Und B16 Landsberg Richtung Augsburg, Einfahrt Hurlach. Da sind Gegenstände auf der Fahrbahn. Solltet ihr noch was gesehen haben, dann meldet es gerne unter der 08000 96 7 96 7. Laura Lutzenberger hier am Samstag. Macht euch einen schönen Abend, wenn ihr noch weggehen wollt. Wir bringen euch so ein bisschen in Stimmung. Katy Perry ist mit dabei, Nico Santos. Den Anfang macht Kato und John mit Turn the Lights Off.
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1: Es ist 6:30.
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1: 28 Grad messen wir, viel Sonne ist noch da, ein paar lockere Wolken sind teilweise mit dabei. In der Nacht, da bleibt es trocken und klar. Morgen wird es richtig heiß und sonnig bei bis zu 33 Grad.
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1: Die drei neuesten Blitzer stehen auf der B300 Memmingen Richtung Augsburg-Höhe Bismarckturm. In Dillingen an der Donau, Donaustraße bei der Fußgängerampel ist auch noch einer. Und in Ingolstadt auf der Manchinger Straße.
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1: A8 Stuttgart Richtung München zwischen Burgau und Zusmarshausen. Da liegen Gegenstände auf der rechten Spur und es befinden sich Personen auf der Fahrbahn. B2 Donauwörth Richtung Weißenburg zwischen Dettenheim und an der Südeinfahrt in Weißenburg. Da liegen Gegenstände auf der Fahrbahn. Und B466 Nördlingen-Schwabach. Da ist zwischen der Abzweigung nach Heinsfahrt und Westheim in beiden Richtungen nach einem Unfall die Straße gesperrt. Solltet ihr noch was gesehen haben, Staus oder Blitzer, meldet sie gerne 08000 96 7 96 7. Ich bin Laura Lutzenberger. Schön, dass ihr mit dabei seid. Wir haben Sommer, wir haben Samstag, wir haben gute Vibes. Und wenn euch das nicht reicht, um die beste Laune zu haben, dann habe ich was für euch. Mir macht sie wirklich immer perfekte Laune. Der Beat, der reißt einfach mit und das ist nicht einfach nur eine Floskel, es ist so. Olivia Rodrigo jetzt mit Drop Dead. Los geht's, genießt die 20 Minuten jetzt am Stück.

Das war eins meiner Lieblingslieder damals und ich glaube, das ist es noch. Kesha mit TikTok hier bei Hitradio RT1. So, langsam wird der Grill angeschmissen. Ist ja wirklich der perfekte Sommerabend heute. Oder ihr macht das Abendessen noch zu Hause in der Küche, aber esst dann draußen auf dem Balkon oder auch auf der Terrasse. Es ist richtig schön einfach noch. Genießt es. Und dazu passt unsere liebe Taylor Swift im Meermusiksommer. Das ist The Fate of Ophelia und damit einen entspannten Sonntagabend euch.

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14: Trocken ist es heute Abend, dazu nur ein paar Wolken. In der Nacht geht's runter auf 13 Grad in Nördlingen. Morgen gibt's dann viele Wolken, meist bleibt's trocken, höchstens mal ein paar Tropfen. Die Höchstwerte liegen bei 34 bis 35 Grad.
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15: Mit Mia Hin. Guten Abend. Verkehrsminister Bilger wirbt weiter für ein deutschlandweites Aussetzen des Lkw-Fahrverbots an Sonntagen. Firmen bräuchten Flexibilität, um wegen der niedrigen Flusspegel Transporte auf die Straße verlagern zu können, sagte er im Deutschlandfunk. NRW, Rheinland-Pfalz, Niedersachsen und das Saarland haben das Verbot bereits ausgesetzt. Familien bekommen ab kommenden Jahr mehr Kindergeld. 8 Euro mehr pro Monat, schreibt die Bild. 2028 kommen dann noch mal 5 Euro dazu. Auch der Grund- und Kinderfreibetrag sollen steigen. Finanziert wird das unter anderem durch höhere Steuern für Spitzenverdiener. Die EU fordert von Plattformen wie TikTok, Facebook und Instagram ein härteres Vorgehen gegen Fake News. Auslöser ist der Vorfall rund um die spanische Enklave Ceuta. Die Falschmeldung über eine offene Grenze zu Marokko hatte Zehntausende dazu gebracht, sich auf den Weg dorthin zu machen. Die Freiwasserschwimmer haben für das deutsche Team bei der EM in Paris die 4. Goldmedaille gewonnen. In der Mixed-Staffel war das Quartett um den zweifachen Europameister Florian Wellbrock nicht zu schlagen und siegte vor Italien und Ungarn. 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
14: Die neuesten Blitzer stehen auf der B300 Memmingen Richtung Augsburg in Höhe Bismarckturm, in Dillingen an der Donau, auf der Donaustraße bei der Fußgängerampel und in Ingolstadt auf der Manchiner Straße.
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14: Auf der A7 Füssenreute Richtung Ulm, Vorsicht, zwischen Dietmannsried und der Raststätte Allgäuer Tor Ost liegen Gegenstände auf der Autobahn. Auf der B2 Donauwörth Richtung Weißenburg liegen zwischen Dettenheim und an der Südeinfahrt in Weißenburg in Bayern auch Gegenstände auf der Straße. Und die B466 Nördlingen-Schwabach ist zwischen dem Abzweig nach Heinsfahrt und Westheim in beiden Richtungen nach einem Unfall gesperrt.
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1: Trocken ist es heute Abend, dazu nur ein paar Wolken. In der Nacht geht's runter auf 13 Grad in Nördlingen. Morgen gibt's dann viele Wolken, meist bleibt's trocken, höchstens mal ein paar Tropfen. Die Höchstwerte liegen bei 34 bis 35 Grad.
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1: Die neuesten Blitzer stehen auf der B300 Memmingen Richtung Augsburg in Höhe Bismarckturm, in Dillingen an der Donau, auf der Donaustraße bei der Fußgängerampel und in Ingolstadt auf der Manchiner Straße.
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1: Auf der B466 Nördlingen-Schwabach ist die Straße zwischen dem Abzweig nach Heinsfahrt und Westheim in beiden Richtungen nach einem Unfall gesperrt.
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10: Trocken ist es heute Abend, dazu nur ein paar Wolken. In der Nacht geht's runter auf 13 Grad in Nördlingen. Morgen gibt's dann viele Wolken, meist bleibt's trocken, höchstens mal ein paar Tropfen. Die Höchstwerte liegen bei 34 bis 35 Grad.
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11: Mit Mia Hin. Guten Abend. Ab dem nächsten Jahr gibt es mehr Kindergeld. Laut Plänen des Bundesfinanzministeriums 8 Euro mehr im Monat, schreibt die Bild. Außerdem sollen Grund- und Kinderfreibetrag steigen. Ziel von Union und SPD ist es, vor allem kleine und mittlere Einkommen zu entlasten. Verkehrsminister Bilger hält an seiner Forderung fest, das Fahrverbot für Lkw an Sonntagen bundesweit auszusetzen. Grund sind die niedrigen Flusspegel. Transporte müssen vom Wasser auf die Straße verlagert werden. NRW, Rheinland-Pfalz, Niedersachsen und das Saarland haben das Verbot schon vorübergehend aufgehoben. Das Bundesinnenministerium plant einen neuen Personalausweis. Wie die Rheinische Post schreibt, soll wohl das Adressfeld wegfallen. Dann könnte ein Umzug einfach nur noch digital erfasst werden. Bessere Sicherheitsmerkmale sollen außerdem Fälschungen schwieriger machen. Mitten in der Urlaubszeit ist der Vulkan Ätna auf Sizilien erneut ausgebrochen. Der größte aktive Vulkan Europas stieß eine riesige Wolke aus Rauch und Asche aus. Am nahegelegenen Flughafen wurden Starts und Landungen zeitweise gestrichen. 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
10: Die neuesten Blitzer stehen auf der B300 Memmingen Richtung Augsburg in Höhe Bismarckturm, in Dillingen an der Donau, auf der Donaustraße bei der Fußgängerampel und in Ingolstadt auf der Manchiner Straße.
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10: Auf der B17 Augsburg-Landsberg, Vorsicht, zwischen Königsbrunn Süd und Oberottmarshausen ist eine Person auf der Fahrbahn. Auf der A9 München Richtung Nürnberg ist die Ausfahrt Langenbruck wegen der Beseitigung einer Ölspur gesperrt.

0: Und auf der B466 Nördlingen-Schwabach ist zwischen dem Abzweig nach Heinsfahrt und Westheim in beiden Richtungen nach einem Unfall gesperrt. 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
4: Trocken ist es heute Abend, dazu nur ein paar Wolken. In der Nacht geht's runter auf 13 Grad in Nördlingen. Morgen gibt's dann viele Wolken, meist bleibt's trocken, höchstens mal ein paar Tropfen. Die Höchstwerte liegen bei 34 bis 35 Grad.
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4: Die neuesten Blitzer stehen auf der B300 Memmingen Richtung Augsburg in Höhe Bismarckturm, in Dillingen an der Donau auf der Donaustraße bei der Fußgängerampel und in Ingolstadt auf der Manchiner Straße.
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4: Auf der A9 München Richtung Nürnberg ist die Ausfahrt Langenbruck wegen der Beseitigung einer Ölspur gesperrt. Und auf der B466 Nördlingen-Schwabach ist zwischen dem Abzweig nach Heinsfahrt und Westheim in beiden Richtungen nach einem Unfall gesperrt. 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
4: 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Ackerbohnen, Körnererbsen, Süßlupinen und Sojabohnen kennt man vor allem als wertvolle Eiweißpflanzen. Für Landwirte sind sie vor allem auch auf dem Acker interessant. Benedikt Sprenker ist Agraringenieur, Landwirt und baut selbst Körnerleguminosen an.
5: Hülsenfrüchte bringen Abwechslung in die Fruchtfolge, verbessern den Boden und können durch ihre Symbiose mit Knöllchenbakterien sich selbst mit Stickstoff versorgen, wodurch sie natürlich Dünger kosten, aber gleichzeitig auch Energie sparen und die Emissionen von Treibhausgasen reduzieren. Damit sind sie für mich ökonomisch und ökologisch wertvoll.
4: Weitere Infos zu Ackerbohne, Körnererbse, Süßlupine und Sojabohne gibt's auf die4vonhier.eu und auf ratgeberjournal.de. 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
8: Klar und trocken ist es am Abend und in der Nacht. Höchstens ein paar Wolken dazu und runter geht's in Kaufbeuren auf 14 Grad. Morgen hängen dann viele Wolken am Himmel. Meistens bleibt's trocken, aber ab und zu kann auch mal ein kurzer, leichter Schauer runterkommen. Die Höchstwerte liegen bei 33 bis 35 Grad.
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9: Mit Mia Hin. Guten Abend. Familien bekommen ab kommendem Jahr mehr Kindergeld. 8 Euro mehr pro Monat, schreibt die Bild. 2028 kommen dann nochmal 5 Euro dazu. Auch der Grund- und Kinderfreibetrag sollen steigen. Finanziert wird das unter anderem durch höhere Steuern für Spitzenverdiener. Verkehrsminister Bilger wirbt weiter für ein deutschlandweites Aussetzen des Lkw-Fahrverbots an Sonntagen. Firmen bräuchten Flexibilität, um wegen der niedrigen Flusspegel Transporte auf die Straße verlagern zu können, sagte er im Deutschlandfunk. NRW, Rheinland-Pfalz, Niedersachsen und das Saarland haben das Verbot bereits ausgesetzt. Die EU fordert von Plattformen wie TikTok, Facebook und Instagram ein härteres Vorgehen gegen Fake News. Auslöser ist der Vorfall rund um die spanische Enklave Ceuta. Die Falschmeldung über eine offene Grenze zu Marokko hatte Zehntausende dazu gebracht, sich auf den Weg dorthin zu machen. In Paris gilt ab sofort eine Helmpflicht für E-Scooter-Fahrer. Der Grund? In letzter Zeit gab es einfach zu viele Unfälle mit den Rollern. Neben dem Helm sind jetzt auch eine Warnweste und Reflektorenpflicht. Wer sich nicht daran hält, riskiert eine Geldstrafe. 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
8: Die neuesten Blitzer stehen in Dillingen an der Donau, auf der Donaustraße bei der Fußgängerampel und in Ingolstadt auf der Manchinger Straße.
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8: Auf der A9 München Richtung Nürnberg ist die Ausfahrt Langenbruck wegen der Beseitigung einer Ölspur gesperrt. Und auf der B466 Nördlingen-Schwabach ist zwischen dem Abzweig nach Heinsfahrt und Westheim in beiden Richtungen nach einem Unfall gesperrt.
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1: Klar und trocken ist es am Abend und in der Nacht. Höchstens ein paar Wolken dazu. Und runter geht's in Kaufbeuren auf 14 Grad. Morgen hängen dann viele Wolken am Himmel. Meistens bleibt's trocken. Aber ab und zu kann auch mal ein kurzer, leichter Schauer runterkommen. Die Höchstwerte liegen bei 33 bis 35 Grad.
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1: Die neuesten Blitzer stehen in Dillingen an der Donau, auf der Donaustraße bei der Fußgängerampel und in Ingolstadt auf der Manchinger Straße.
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1: Auf der A9 München Richtung Nürnberg ist die Ausfahrt Langenbruck wegen der Beseitigung einer Ölspur gesperrt.
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12: Klar und trocken ist es am Abend und in der Nacht. Höchstens ein paar Wolken dazu und runter geht's in Kaufbeuren auf 14 Grad. Morgen hängen dann viele Wolken am Himmel. Meistens bleibt's trocken, aber ab und zu kann auch mal ein kurzer, leichter Schauer runterkommen. Die Höchstwerte liegen bei 33 bis 35 Grad.
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13: Mit Philipp Nützig. Guten Abend. Familien bekommen ab kommenden Jahr mehr Kindergeld. 8 Euro mehr im Monat, schreibt die Bild. 2028 kommen nochmal 5 Euro dazu. Auch Grund- und Kinderfreibetrag sollen steigen. Finanziert wird das unter anderem durch höhere Steuern für Spitzenverdiener. Das Bundesinnenministerium plant einen neuen Personalausweis. Wie die Rheinische Post schreibt, soll wohl das Adressfeld wegfallen und dann könnte ein Umzug einfach nur noch digital erfasst werden. Bessere Sicherheitsmerkmale sollen außerdem Fälschungen schwieriger machen. Verkehrsminister Bilger fordert weiter, das Fahrverbot für Lkw an Sonntagen bundesweit auszusetzen. Grund sind die niedrigen Flusspegel. Transporte müssten vom Wasser auf die Straße verlagert werden. NRW, Rheinland-Pfalz, Niedersachsen und das Saarland haben das Verbot schon vorübergehend aufgehoben. Die Freiwasserschwimmer haben für das deutsche Team bei der EM in Paris die 4. Goldmedaille gewonnen. In der Mixed-Staffel war das Quartett um den zweifachen Europameister Florian Wellbrock nicht zu schlagen und siegte vor Italien und Ungarn.
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12: Die neuesten Blitzer stehen in Dillingen an der Donau, auf der Donaustraße bei der Fußgängerampel und in Ingolstadt auf der Manchinger Straße.
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12: Auf der A9 München Richtung Nürnberg ist die Ausfahrt Langenbruck wegen der Beseitigung einer Ölspur gesperrt. 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
1: Klar und trocken ist es am Abend und in der Nacht. Höchstens ein paar Wolken dazu und runter geht's in Kaufbeuren auf 14 Grad. Morgen hängen dann viele Wolken am Himmel. Meistens bleibt's trocken, aber ab und zu kann auch mal ein kurzer, leichter Schauer runterkommen. Die Höchstwerte liegen bei 33 bis 35 Grad. Die neuesten Blitzer stehen in Dillingen an der Donau, auf der Donaustraße bei der Fußgängerampel und in Ingolstadt auf der Manchinger Straße. Auf der A9 München Richtung Nürnberg ist die Ausfahrt Langenbruck wegen der Beseitigung einer Ölspur gesperrt.
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2: Mit Philipp Nützig. Guten Abend. Ab dem nächsten Jahr gibt es mehr Kindergeld. Laut Plänen des Bundesfinanzministeriums 8 Euro mehr im Monat. Das schreibt die Bild. Außerdem sollen Grund- und Kinderfreibetrag steigen. Das Ziel von Union und SPD ist es, vor allem kleine und mittlere Einkommen zu entlasten. Verkehrsminister Wilger wirbt weiter für ein deutschlandweites Aussetzen des Lkw-Fahrverbots an Sonntagen. Firmen bräuchten Flexibilität, um wegen der niedrigen Flusspegel Transporte auf die Straße verlagern zu können, sagte er im Deutschlandfunk. NRW, Rheinland-Pfalz, Niedersachsen und das Saarland haben das Verbot bereits ausgesetzt. Mitten in der Urlaubszeit ist der Vulkan Ätna auf Sizilien erneut ausgebrochen. Der größte aktive Vulkan Europas stieß eine riesige Wolke aus Rauch und Asche aus. Am nahegelegenen Flughafen wurden Starts und Landungen zeitweise gestrichen. Die deutschen Freiwasserschwimmer haben bei der EM in Paris die 4. Goldmedaille gewonnen. In der Mixed-Staffel siegte das Team um den nun dreifachen Europameister Florian Wellbrock vor Italien und Ungarn. Die Freiwasserwettbewerbe sind nun damit abgeschlossen.
3: Die neuesten Blitzer stehen in Dillingen an der Donau, auf der Donaustraße bei der Fußgängerampel und in Ingolstadt auf der Manchinger Straße. Auf der A7 Füssen-Reute Richtung Ulm, Achtung, bei dem Kreuz Memmingen mit der Überleitung zur A96 Richtung München steht ein kaputtes Auto. Und auf der A9 München Richtung Nürnberg ist die Ausfahrt Langenbruck wegen der Beseitigung einer Ölspur gesperrt.
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0: Die neuesten Blitzer stehen in Dillingen an der Donau, auf der Donaustraße bei der Fußgängerampel und in Ingolstadt auf der Manchinger Straße. Auf der A7 Füssen-Reute Richtung Ulm, Achtung, bei dem Kreuz Memmingen mit der Überleitung zur A96 Richtung München steht ein kaputtes Auto. Und auf der A9 München Richtung Nürnberg ist die Ausfahrt Langenbruck wegen der Beseitigung einer Ölspur gesperrt. 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
1: Mit Philipp Nützig. Guten Abend. Familien bekommen ab kommenden Jahr mehr Kindergeld. 8 Euro mehr im Monat, schreibt die BILD. 2028 kommen nochmal 5 Euro dazu. Auch Grund- und Kinderfreibetrag sollen steigen. Finanziert wird das unter anderem durch höhere Steuern für Spitzenverdiener. Verkehrsminister Bilger fordert weiter, das Fahrverbot für Lkw an Sonntagen bundesweit auszusetzen. Grund sind die niedrigen Flusspegel. Transporte müssten vom Wasser auf die Straße verlagert werden. NRW, Rheinland-Pfalz, Niedersachsen und das Saarland haben das Verbot schon vorübergehend aufgehoben. In Paris gilt ab sofort eine Helmpflicht für E-Scooter-Fahrer. Der Grund? In letzter Zeit gab es einfach zu viele Unfälle mit den Rollern. Neben dem Helm sind jetzt auch eine Warnweste und Reflektorenpflicht. Wer sich nicht daran hält, riskiert eine Geldstrafe.

0: Geldstrafe. Die Freiwasserschwimmer haben für das deutsche Team bei der EM in Paris die 4. Goldmedaille gewonnen. In der Mixed-Staffel war das Quartett um den zweifachen Europameister Florian Wellbrock nicht zu schlagen und siegte vor Italien und Ungarn.
1: Die neuesten Blitzer stehen in Dillingen an der Donau, auf der Donaustraße bei der Fußgängerampel und in Ingolstadt auf der Manchinger Straße. Auf der A9 München Richtung Nürnberg ist die Ausfahrt Langenbruck wegen der Beseitigung einer Ölspur gesperrt.
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0: Die neuesten Blitzer stehen in Dillingen an der Donau, auf der Donaustraße bei der Fußgängerampel und in Ingolstadt auf der Manchinger Straße. Auf der A9 München Richtung Nürnberg ist die Ausfahrt Langenbruck wegen der Beseitigung einer Ölspur gesperrt. 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
1: Mit Philipp Nützig. In einigen Bundesländern dürfen Lkw auch heute auf den Straßen unterwegs sein. NRW, Niedersachsen, Rheinland-Pfalz und das Saarland haben das Fahrverbot wegen des anhaltenden Niedrigwassers in den Flüssen ausgesetzt. Zeitgleich enden in Rheinland-Pfalz und dem Saarland die Sommerferien. Es dürfte also voll auf den Straßen werden. Ab dem nächsten Jahr gibt es mehr Kindergeld. Laut Plänen des Bundesfinanzministeriums 8 Euro mehr im Monat. Das schreibt die Bild. Außerdem sollen Grund- und Kinderfreibetrag steigen. Das Ziel von Union und SPD ist es, vor allem kleine und mittlere Einkommen zu entlasten. Mitten in der Urlaubszeit ist der Vulkan Ätna auf Sizilien erneut ausgebrochen. Der größte aktive Vulkan Europas stieß eine riesige Wolke aus Rauch und Asche aus. Am nahegelegenen Flughafen wurden Starts und Landungen zeitweise gestrichen. Die deutschen Freiwasserschwimmer haben bei der EM in Paris die 4. Goldmedaille gewonnen. In der Mixed-Staffel siegte das Team um den nun dreifachen Europameister Florian Wellbrock vor Italien und Ungarn. Die Freiwasserwettbewerbe sind nun damit abgeschlossen.
2: Die neuesten Blitzer stehen in Dillingen an der Donau, auf der Donaustraße bei der Fußgängerampel und in Ingolstadt auf der Manchinger Straße.
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0: Die neuesten Blitzer stehen in Dillingen an der Donau, auf der Donaustraße bei der Fußgängerampel und in Ingolstadt auf der Manchinger Straße.
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1: Mit Philipp Nützig. Auch am Sonntag heute dürfen Lkw in einigen Bundesländern fahren. Das Fahrverbot wurde in Niedersachsen, NRW, Rheinland-Pfalz und dem Saarland wegen des anhaltenden Niedrigwassers in den Flüssen vorübergehend ausgesetzt. Der ADAC erwartet einen staureichen Tag, denn in Rheinland-Pfalz und dem Saarland enden auch noch die Sommerferien. Das Bundesinnenministerium plant einen neuen Personalausweis. Wie die Rheinische Post schreibt, soll wohl das Adressfeld wegfallen und dann könnte ein Umzug einfach nur noch digital erfasst werden. Bessere Sicherheitsmerkmale sollen außerdem Fälschungen schwieriger machen. Trotz milliardenschwerer Sanierung ist die Pünktlichkeit auf der Bahnstrecke Hamburg-Berlin eingebrochen. Laut Bild-Zeitung kam zuletzt nur noch gut ein Viertel aller Fernzüge pünktlich ans Ziel. Vor dem Mammutprojekt waren es noch rund die Hälfte. Schuld sind wohl Restarbeiten, die die Züge ausbremsen. In Paris gilt ab sofort eine Helmpflicht für E-Scooter-Fahrer. Der Grund? In letzter Zeit gab es einfach zu viele Unfälle mit den Rollern. Neben dem Helm sind jetzt auch eine Warnweste und Reflektoren Pflicht. Wer sich nicht daran hält, riskiert eine Geldstrafe.
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